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0: Fake pass. Nice fake hat, Joan. 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That was a three bomb by Piers. What a shot.
2: Great shot. Now they're in the lead. Now 31-29 in favor of Helsinki.
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1: Ich bin nicht mehr so gut.